der Preis 2 zu 1 Million Dollar beschlossen. Sieht die Leute von der Bitte.